0: espirituais e temporais, e sobretudo na hora da nossa morte. Abençoai-nos, ó Mãe Celestial, e com vossa poderosa intercessão, fortalecei-nos em nossa fraqueza, a fim de que, servindo-vos fielmente nesta vida, possamos louvar-vos, amar-vos e render-vos graças no céu, por toda a eternidade, assim seja. Pela intercessão de Nossa Senhora Aparecida, Rainha e Padroeira do Brasil, a bênção de Deus Onipotente, Pai, Filho e Espírito Santo, desça sobre vós e permaneça sempre. Amém.
1: 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Sie herrscht an uns komme, sie will es bestehen. Im Himmel auch ob dein Ehr. Das Brot von jeder Tag gibt uns heute und vergibt uns all der Schuld. So als wir vergeben sollen, all der, was uns beleidigt haben. Lass uns nie in die Versuchung fallen. Schütz uns vor all dem Schlechten. Wegen dir ist der Herrsch, deine Kraft, deine Herrlichkeit, in Ewigkeit. Amen.
2: Salve Regina, Mama de Misericordia.